0: Gedanken für den Tag.
1: Thoughts for the day.
0: Guten Morgen.
1: Good morning.
0: Gott ist Liebe und Freiheit.
1: God is love and freedom.
0: Wahre Liebe und die daraus gewonnene
1: True love and the freedom gained from it makes a person valuable and straightforward.
0: Deshalb unser heutiger Lob.
1: Therefore, today's thought for our day.
0: Wir können nur glücklich und frei werden.
1: We can only become happy and free when we live in such a way that things go

0: sensations, I now go to the seventh consciousness center. I affirm the mercy, the selfless life in me.
1: Ich bin barmherzig.
0: I am merciful.
1: Ich bin selbstlos.
0: I am selfless.
1: Ich bin tatenfreudig.
0: I am joyfully active.
1: Ich bejahe die Barmherzigkeit.
0: I affirm mercy, the selfless compassion in me.

0: Jesus, der Christus.
1: Jesus, the Christ, said to us human beings, I, Christ, am the good shepherd.
0: Ich kenne meine Schafe.
1: I know my sheep.
0: Und meine Schafe.
1: And my sheep.
0: So sprach der Herr.
1: So spoke the Lord.
0: Meine Stimme.
1: Know my voice.
0: Seine Stimme.
1: His voice
0: der Klang
1: is the sound of the Ten Commandments of God
0: und der Berg
1: and of the Sermon on the Mount.
0: Der Klang seiner
1: the sound.